Yo, schön, dass ihr wieder dabei seid bei Rhyme Time, 44. Ausgabe. Ich bin die Linda und begrüße euch normalerweise zusammen mit der Nika. Ich mach's kurz heute, wir widmen die Folge meiner verstorbenen Katze, der Chihiro, die ihr da im Hintergrund auch schnurren hört. Sie ist 23 Jahre alt geworden. Rest in peace, Chihiro. Wir vermissen dich sehr. Und jetzt noch ein paar News fürs nächste Jahr. Wir feiern am 4. Jänner den Geburtstag von Fellowsoff im B72 und am 10. Jänner das 6-jährige Jubiläum von Wenn ich mit Rap auch im B72. Wir freuen uns über bekannte Gesichter. Die erste Stunde werde jetzt ich für euch und die Chihiro spielen und dann legt die Nika los.

0: Hallo, hallo Wien und guten Abend. In Wien ist es nass, kalt und grau. Genau richtig, um es sich zu Hause gemütlich zu machen und dem Radio zu lauschen. Heute hört ihr bei Wise Up Radio einen Teil meines Vinyl-DJ-Sets für Small Forms Vienna vom 16. November 2024. Small Forms ist eine Plattform und ein Label für zeitgenössische und experimentelle Musikformen. Die monatliche Reihe von Small Forms besteht aus Aufnahmesessions und abendlichen Konzerten und Live-Sets. Und manchmal, so wie bei diesem Mal, gibt es auch noch DJ-Sets zum Ausklang, wenn genug Budget vorhanden ist. Small Forms findet in Zusammenarbeit mit dem Kunstraum Chateau Rouge statt, sowie mit elektronischen Verbündeten. Spoken Word, Spinning Tunes oder süßes Zeug aus der Popkultur, das in die Unterwelt und sogar in die sonische Hölle führen kann.
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Das war Wise Up Radio im Dezember mit einem Vinyl-DJ-Set von mir, Jukebox Utopia. Das DJ-Set fand im Rahmen von Small Forms Vienna statt, im Chateau Rouge am 16.11.2024. Mehr Informationen zu dieser Sendung findet ihr unter wiseup.de oder auf mixcloud.com/wiseupradioshow oder auf soundcloud.com/wiseupradio. Und jetzt geht es weiter mit 2 Stunden Global Fire. Viel Spaß und kommt gut ins neue Jahr.

0: Hallo. Willkommen bei Mr. Club Radio Show. Heute mit Thea und Kontaminierungsalarm. Wir spielen heute bei uns in der Spüle, bei uns beim Mr. Club Space. Wir haben Heimvorteil mit unserem selbstgebauten Studio. Hat lang gedauert, aber wir haben alle Kabel gefunden. Erstmal spielt Kontaminierungsalarm, so ungefähr eine halbe Stunde. Magst du was dazu sagen?
1: Ja, voll gerne. Also warum ich jetzt überhaupt hier eine Stunde allein spiele, ist, weil das Jahr sich dem Ende zuneigt. Und dieses Jahr ist extrem viel passiert mit Booster Club und ich durfte irgendwie an extrem coolen Orten und auf coolen Events spielen. Und ich habe ein paar Songs, die ich sehr gerne gespielt habe, sehr gerne aufgelegt habe. Und deswegen möchte ich jetzt irgendwie so am Ende des Jahres meine Favorite Songs, die ich dieses Jahr gespielt habe, nochmal ein bisschen auflegen, Revue passieren lassen. Und anschließend wird dann das B2B-Set kommen, das Thea und ich letztes Wochenende bei der Soli-Party von Ärger aufgelegt haben, was sehr viel Spaß gemacht hat. Und es war das erste Mal, dass wir zusammen aufgelegt haben. Willst du da was dazu sagen? Okay.
0: Nice.
1: Es war sehr, sehr nice. Es hat sehr viel Spaß gemacht. Deswegen haben wir gesagt, wir wollen das Ganze jetzt nochmal spielen, nochmal aufnehmen. Und ja, dann könnt ihr es bei Res Radio hören. Let's fucking go!

Wow, danke. War richtig nice, hat richtig Spaß gemacht zuzuhören. Yes. Wir würden jetzt weitermachen mit dem Back-to-Back. Wir spielen immer 2-2 und Kontaminierungsalarm beginnt. Yes.

0: Booster Club Radio Show mit Kontaminierungsalarm und Thea. Yes.
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0: Okay, das war unser B2B-Set. Wir hoffen, ihr hattet mindestens genauso viel Spaß wie wir. Und unsere nächste Booster Club Radio Show ist am 17. Dezember, also schaltet gerne wieder ein. Und Tia wird jetzt noch ein paar Tracks spielen. Und wir wünschen einen schönen Abend und bis zum nächsten Mal.
1: Ciao.

Hallo liebe Leute, hier ist die Eleni vom EAT-Netzwerk aus Innsbruck und ich darf euch herzlich willkommen heißen zu der 15. Ausgabe unserer monatlichen Radioshow. Diesen Montag war der 25.11., welcher der internationale Tag gegen patriarchale Gewalt ist und an die Ermordung der Schwestern Mirabal in der Dominikanischen Republik erinnert. Patria, Minerva und Maria Teresa Mirabal wurden an diesem Tag im Jahr 1960 nach monatelanger Verfolgung und Folter vom dominikanischen Geheimdienst brutal ermordet. Die Mirabal-Schwestern organisierten den Kampf gegen die Trujillo-Diktatur. Ihr Erbe ist der 25. November, der internationale Tag gegen patriarchale Gewalt. Die drei Schwestern sind ein Symbol für den Mut, die Anstrengungen und auch die Opfer aller Flinter weltweit. Durch sie erinnern wir uns an alle, die ermordet wurden, weil sie für ihre Rechte einstanden und für eine fortschrittliche, demokratische Gesellschaft kämpften. Auf einem Treffen lateinamerikanischer und karibischer Feministinnen in Bogotá, Kolumbien, im Jahr 1981, würdigten die Teilnehmerinnen diese drei Frauen und riefen ihr Todesdatum zum Gedenktag für Betroffene von patriarchaler Gewalt aus. Weltweit sind Frauen, Mädchen und queere Menschen auch heute noch massiven patriarchalen Angriffen ausgesetzt. Der Femizid ist die extremste Form davon. Monatlich werden in Österreich etwa 3 Frauen ermordet und jede dritte Frau ist laut Statistik von körperlicher und/oder sexualisierter Gewalt betroffen. Auch unsere geliebte Szene der elektronischen Tanzmusik bleibt davon leider nicht verschont. Umso wichtiger ist es, unsere feministischen Kämpfe zusammenzutragen und uns gemeinsam zu organisieren. Das ist nun mal auch das Motto unseres Netzwerkes, wie der Name es auch schon verrät, Empower and Transform. Ich darf euch zu diesem Anlass 2 Gästinnen aus dem schönen Göttingen vorstellen, und zwar Innerlich Leer und Lindex.

Hallo, hallo, das sind Ronja und Michi für Res Radio und wir freuen uns ganz doll hier zu sein und widmen die heutige Show unserer Freundin Kat mit ein paar ambient, ruhigen, jazzy, mal gucken, was kommt, Sounds. Vielen Dank fürs Reinschalten.

Hallo Ayla, vielen Dank fürs Reinschalten. Hallo Robin, vielen Dank fürs Reinschalten. Und alle anderen auch, die, von denen wir noch nichts wissen. Und Robin, die Tracklist, wir machen gerade so ein bisschen spontan, aber wir schicken die gerne, sammeln die gerne ein bisschen zusammen und schicken die dann rüber. Mal gucken, wie und wann. Oh, und hier ist noch jemand. Oh, wer ist denn das? Ah, Jalen. Vielen, vielen Dank fürs Reinschalten auch. Mit einem Guinness. Guten Appetit.

Hallo, das sind Michi und Ronja für Resradio mit unserer Coming Ambient Jazz Show. Vielen Dank fürs Reinschalten. Wir sind noch für eine halbe Stunde hier.

0: Hey, hey, hey, Tino hier von Lo-Fi. Wir sind wieder zurück, wie jedes Monat. Heute Lo-Fi Originals. Ich und Myra Lim, Palmi.
1: Hallo Leute, langes her.
0: Ja, wir machen jeweils eine Stunde und ihr werdet eh hören, was abgeht. Bis dann.

Ja, ja, Freunde. Palmi ist jetzt fertig. Ich hoffe, euch hat's gefallen. Ich fange jetzt an. Bei mir wird's gleich ein bisschen schneller, weil ich heute ausnahmsweise den Jungle bringe. Ich produziere ja auch selber Tracks und die sind somehow immer Jungle. Somit habe ich mir gedacht, gönne ich euch mal den Jungle. Viel Spaß!